0: Also wir sind der Aktion der Saddam. Alex, jetzt kommt für mich der 50. Saddamar, der Sender.
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0: Abel, Wild Eiger, so, jetzt mehr solle Dürre 10, da wo dort die Leute schossen hat, ist mit Wild Eiger befehlt, ne?
1: Making a fuck out of the earth, do it like that.

0: Америка.
1: Ja, kannst du schon mal den Motor schon mal drehen, wo der Motor nicht mehr ist, wenn er um 7 Meter ist, dann kann ich den Rhythm abschließen.
0: Und dieser, ne, das ist der.
1: Du hast einen Gap, du hast einen Gap.

0: Rundfunk, sorry, es nü, aber das ist ich konnte schon mal reden, ja, aber du bist noch 20, sehr weg, wie,
1: Projekt,
0: ja,
1: so, wie mich
0: erst. La 56,

0: Afrika'nın Totosan'dan.
1: Ich habe auch noch ein bisschen, ich habe auch noch ein bisschen.

0: Британском Центре Анхаль.
1: Am
0: hast du schon 263? Ich habe schon 263, da kann ich dir das nicht mehr gucken.

Der Fahrgeheime hat gerade eine Lette und auch mit einem Tank, der drin ist, der große Zuglaufs. Der große Zuglaufs ist die Funktion, die man sieht, wenn man sich daran mit dem Zuglaufs. Da ist der Zuglaufs.